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3: Bisschen Nivel nach dem Morgen, am Lauf vom Morgen wird sich die Sonne aber überall durchsetzen. 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
0: 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Am 4. 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Am 9. Nummer 1 du pure blauen Himmel ohne irgendein Klang, Wolleg und Temperaturen, die klammen haut. Ob 17 bis 20 Grad. Die nächste Nacht kühlt er drum anständig auf. Bis teils bei dem Frost 8 bis 1 Grad stehen du im Programm.
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